0: Zusammen.
1: Komm.
2: Ja.
3: Wie machen wir jetzt? Ich muss noch ein bisschen Zeit.